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Spiele ich noch ein sportliches Lied. Es heißt das Fußballlied. Das war der Anpfiff. »44 Fußballbeine rasen hin und rasen her, denn das Spielfeld ist begrenzt und das macht's besonders schwer. Manchmal bleiben sie auch stehen oder treten nach dem Ball, das kann jeder selbst bestimmen, das ändert sich von Fall zu Fall. Einer ist meist schwarz gekleidet, hat ein Ding, auf dem er pfeift, und die Spieler sind beleidigt, wenn er in die Tasche greift. Denn da drin, da hat er Karten, rot und gelb, recht gut gemischt, und die zeigt er dann dem Spieler, der nach seinem Gegner drischt. Plötzlich müllert's vor dem Kasten, das Volk schreit Uwe, wie mir scheint, da schießt der Müller knapp daneben, denn er war ja nicht gemeint. »70.000 auf den Rängen spielen in Gedanken mit. Mancher ist so begeistert und gibt dem Vordermann einen Tritt. Jedes Spiel wird bar bezahlt auf Pfennig und auf Heller. Und legt man ein paar Scheine drauf, dann laufen sie schon schneller. Ja. Ja. Gut, Mai, du spielst nicht mit.« Jedes Spiel hat auch ein Ende, denn die Spieler werden matt. Morgen steht's dann in der Zeitung, wer das Match gewonnen hat. Und am Ende der Meisterschaft weiß man, wer am meisten schafft. Wer der Meister ist der Welt, der kriegt auch das meiste Geld. Für Geld, da kann man vieles kaufen, auch Leute, die dem Ball nachlaufen.

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Ich spiele jetzt ein schwedisches Sauf- und Trink- und Abschiedslied. Das Lied heißt Zertrollen wir uns. Ich sing das Lied auf Deutsch, dann habt's mehr davon. Schwedisch kann ich nicht. Nur das Vorspiel, das spiele ich original schwedisch. Und da gibt's Leute, die behaupten, ich spiele das schöner, wie es eigentlich ist. Jetzt muss ich direkt ein wenig schlampig spielen, dass es wieder hinkommt. So trollen wir uns. Das ist das Lied vom Tod, aber das ist deswegen noch lange noch nicht traurig. Also wir sagen, warum singst du denn am Schluss so traurige Lieder? Das Lied ist nicht traurig, weil es vom Tod handelt. Es ist eine ganz natürliche Angelegenheit, fast alltäglich, könnte man sagen. Alle Menschen müssen sterben, vielleicht sogar ich. So trollen wir uns. Das Lied müsste eigentlich im Chor gesungen werden. Aber vielleicht habt ihr schon gemerkt, für den Chor bin ich viel zu wenig. Und deswegen singe ich das Lied nur zweistimmig. Das Lied ist von einem hochbetagten Nordschweden, von so einem alten Lappen. Hochbetagt und hochbegabt. 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

0: 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Was würden Sie tun, wenn jetzt die Fette kommt?
1: Wenn die Fette kommt?
0: Ja, wenn die Fette kommt.

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Auch einen Gast von der Gruppe Jürgen Kehrt haben wir hier. An der Orgel Ludwigs. Und ich freue mich natürlich ganz besonders, dass er heute mit dabei ist. Und auch freue ich mich, dass dabei ist an der Gitarre Peter Calandra.

Saxophon, Conny Körner. Und extra aus Eisenach eingeflogen. An der Violine Dietrich Petzold. Und mit ihm zusammen ist auch gekommen an der Mundharmonika Waschbrett, Flöte und Mundposaune Dieter Gaste.

im Laufe des Abends werden noch ein paar Leute mitspielen. Das wären zum Beispiel eine Percussion aus Kuba, Justo, Miguel und Aldo.

Und noch eine Lady haben wir hier. Und sie singt einen Titel für euch. Gesang Regine Dobberschütz.

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Kind darf nicht einer sein, der schweigt und soll mit vielen auf die Straße gehen und darf nicht gehen, um zuzusehen, weil es die Mörder weiß. Und es wird dann jene Fahne sein, die sie mitführen werden in ihren Reihen. 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

0: Die Freigabe der Schwangerschaftsunterbrechung widerspricht dem Sinn der Familie, deren Aufgabe ja gerade die Erziehung des Nachwuchses ist.
1: Völkischer Beobachter.

Die Sexualität dient der Zeugung von Kindern. Die Familie dient der Erziehung von Kindern. Die Kinder dienen der Erhaltung des Staates als Nachschub von Arbeitskräften, Soldaten und neuen Gebärmaschinen. 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

Liedermacher und der Dichtersänger. Wer sendet das heutzutage noch? Und dann auch noch so konzentriert und DDR originell und fortschrittsverbunden.

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Wir schützen die Sowjetunion ist ein Lied der damaligen Agitpop-Truppen. Mitglieder des Sturmtrupp Alarm hatten es von einer Reise in die Sowjetunion mitgebracht. Die Übersetzung stammt aus dem Jahre 1931 und wurde von Willy Karsch für die Agitprop-Truppe Rotes Sprachrohr geschrieben.

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auch noch vor der Wende war es, wo die neuen Schüler kamen. 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Und jetzt sind andere Themen angesagt. Und als sie losschrie, unbeherrscht, da haben sie sie ausgelacht. Sabine auch und Markus. Und die Scham in deren Augen, weil die Mehrheit fake bleiben wollte, hat sie krank gemacht. 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

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Ich denke, Sie sind in der Gewerkschaft.

Die Agitprop-Truppen traten auf den Hinterhöfen auf. Das Lied »Doch du stehst da am Fenster« wurde hinter Berliner Mietskasernen von der Truppe »Das rote Sprachrohr« mit darstellerischen Mitteln vorgetragen. Die Hausbewohner fielen oft spontan in den Refrain ein. Erinnert uns heute an Sprechchöre bei Demonstrationen, die versuchen, die Zuschauer zu aktivieren.

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Dankeschön. Ich habe einen Anlass. Das Lied kann man bei jedem Anlass singen. Das ist nämlich der Anlassjodler. Das Jodeln kommt nämlich vom Auto. Also glaube ich wenigstens, weil das auch so tut, wenn man das Auto anlässt, dann macht es so. So vor allen Dingen, wenn er nicht anspringt. Ja. Wenn er dann anspringt, klingt es wieder ganz anders. Da glaube ich, kann man es dann mit einem Jodler nicht mehr verwechseln. Aber sonst so. Am Schluss tut es dann bloß nur. Da ist dann die Batterie kaputt, wenn er dann nicht mehr durchzieht. Ne? Das klingt, wie wenn er ans Auto die Zunge rausstreckt. Und deswegen ist das ein aktuelles Lied. Wenn mein Auto kaputt ist, das steht in Nismaning draußen. Straßengraben. Jetzt nicht, nur wenn man probiert, dass man es wegfährt. Nicht? Dann der Anlassjodler. Das Lied ist ziemlich kaputt, also es ist ein kaputtes Werk, dem Auto entsprechend. So muss dann auch ein bisschen kaputt klingen. Das klingt schon sehr komisch. Nicht? Aber es muss ja so klingen, das ja, kaputtes Lied. Also das ist nicht mehr der Anlass und nicht, dass einmal das war irgendein Tarzanschrei oder so. Kommt im Auto nicht vor. 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

Jetzt kommt mein Beitrag zur bayerischen Kultur. Das ist ein bayerischer Landler in G-Dur.

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Dankeschön. So, jetzt müssen wir euch was erzählen aus der bayerischen Geschichte. Gibt's wieder ein bisschen gratis Geschichtsunterricht bei uns. Und zwar ist diese Geschichte, wie damals der Rock'n'Roll von Amerika nach Bayern gekommen ist. Dazu mal wie meine internationale Ansage. Es ist heute wieder die beste Gelegenheit, unseren Drummer vorzustellen. Paul Dax am Schlagzeug.

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Also wir sagen, warum singst du denn am Schluss so traurige Lieder? Das Lied ist nicht traurig, weil es vom Tod handelt. Es ist eine ganz natürliche Angelegenheit, fast alltäglich, könnte man sagen. Alle Menschen müssen sterben, vielleicht sogar ich. 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Das Lied müsste eigentlich im Chor gesungen werden. Aber vielleicht habt ihr schon gemerkt, für den Chor bin ich viel zu wenig. Und deswegen singe ich das Lied nur zweistimmig. Das Lied ist von einem hochbetagten Nordschweden, von so einem alten Lappen. 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